François Pell komponierte 1964 Trois Portraits d'un oiseau qui n'existe pas. Drei Porträts eines Vogels, den es nicht gibt. Nach dem gleichnamigen Gedicht von Claude Aveline. Und Sie hören jetzt das dritte Porträt, Oiseau chanteur, Singvogel.

Es hilft uns in unserer Branche und somit hier auch sehr stark, dass das

0: dass die Debatte so ein bisschen abgerückt ist von diesem ewigen Gewaltthema. Das war über Jahre das Einzige, was man in diesem Kontext gehört hat. Und man hat mittlerweile festgestellt, dass es ein kulturelles Gut ist, dass es künstlerische Qualitäten hat und dass es eben auch gewisse gesellschaftliche Funktionen übernehmen kann und perspektivisch auch immer stärker werden übernehmen wird.
1: Wir haben einen weiteren Anrufer in der Leitung, Herr Wett, Läufer, wenn ich das

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0: Wir zwei werden jetzt ein Lied singen, aber eigentlich brauchen wir dazu noch einen Jungen.
1: Ja.
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0: Wir wissen einfach zu wenig. Wir müssen mehr von den Mädchen wissen. Und wir nehmen uns Dr. Tucher vor. Der Mann interessiert mich. Wie haben Sie denn Karin Junker kennengelernt?
1: Oh, habe ich vergessen, Herr Kommissar.
0: Hat sie immer lange Kleider getragen?
1: Ja, sie war doch eine Hippie-Mädchen.
0: Verschweigen Sie mir nicht etwas.
1: Was soll ich verschweigen?